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1: 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Allerdings richtet sich die Kritik nicht gegen eine bestimmte Gruppe, sondern gegen jedermann, der sich betroffen fühlt. 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
1: Mit Alexandra Fekonja. Bis zu 40 Grad erwarten uns an diesem Wochenende. Das Sportministerium mahnt deswegen zu besonderer Vorsicht bei Sport im Freien. Wer sich bewegt, sollte die heißesten Stunden meiden, ausreichend trinken und auf Warnsignale wie Schwindel oder Übelkeit achten. Auch Spitäler und Pflegeeinrichtungen sind massiv gefordert, denn besonders ältere und kranke Menschen sind gefährdet. Und auch die ÖBB warnen vor möglichen Zugausfällen, weil sich bei so extremen Temperaturen quasi die Gleise verbiegen können. Um die Strompreise bei uns zu drücken, will Österreich mehr Strom aus Deutschland holen. Dazu müssen die Netze ausgebaut werden. Österreich und die Austrian Power Grid geben dafür 100 Millionen Euro aus. Die neue Leitung soll nächstes Jahr ans Netz gehen und in Österreich Stromkosten von etwa 300 Millionen Euro für uns alle sparen, so der Wirtschaftsminister. Europas größter Autobauer Volkswagen steht vor einem weiteren massiven Stellenabbau. In den nächsten Jahren sollen laut dem Manager-Magazin weltweit bis zu 100.000 der aktuell rund 657.000 Arbeitsplätze wegfallen. Das wäre eine Verdoppelung des bisherigen Abbauziels. Außerdem könnten dem Bericht zufolge 4 Werke geschlossen werden. Und bei der Fußball-WM geht's in gut einer Stunde mit den letzten Spielen der Gruppe I weiter. Norwegen und Frankreich kämpfen um den Gruppensieg. Senegal und der Irak spielen sich den 3. Platz aus und hoffen jeweils auf den Einzug ins 16. Finale. Beide stehen noch ohne Punkt da. In der Früh um 2 Uhr unserer Zeit geht's dann weiter mit der Gruppe H mit den Spielen Kap Verde gegen Saudi-Arabien und Uruguay gegen Spanien.
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1: Mit Alexandra Fekonja. Bis zu 40 Grad erwarten uns an diesem Wochenende. Das Sportministerium mahnt deswegen zu besonderer Vorsicht bei Sport im Freien. Wer sich bewegt, sollte die heißesten Stunden meiden, ausreichend trinken und auf Warnsignale wie Schwindel oder Übelkeit achten. Auch Spitäler und Pflegeeinrichtungen sind massiv gefordert, denn besonders ältere und kranke Menschen sind gefährdet. Und auch die ÖBB warnen vor möglichen Zugausfällen, weil sich bei so extremen Temperaturen quasi die Gleise verbiegen können. Um die Strompreise bei uns zu drücken, will Österreich mehr Strom aus Deutschland holen. Dazu müssen die Netze ausgebaut werden. Österreich und die Austrian Power Grid geben dafür 100 Millionen Euro aus. Die neue Leitung soll nächstes Jahr ans Netz gehen und in Österreich Stromkosten von etwa 300 Millionen Euro für uns alle sparen, so der Wirtschaftsminister. Europas größter Autobauer Volkswagen steht vor einem weiteren massiven Stellenabbau. In den nächsten Jahren sollen laut dem Manager-Magazin weltweit bis zu 100.000 der aktuell rund 657.000 Arbeitsplätze wegfallen. Das wäre eine Verdoppelung des bisherigen Abbauziels. Außerdem könnten dem Bericht zufolge 4 Werke geschlossen werden. Und bei der Fußball-WM geht's in gut einer Stunde mit den letzten Spielen der Gruppe I weiter. Norwegen und Frankreich kämpfen um den Gruppensieg. Senegal und der Irak spielen sich den 3. Platz aus und hoffen jeweils auf den Einzug ins 16. Finale. Beide stehen noch ohne Punkt da. In der Früh um 2 Uhr unserer Zeit geht's dann weiter mit der Gruppe H mit den Spielen Kap Verde gegen Saudi-Arabien und Uruguay gegen Spanien.
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2: Heute wird es sehr heiß mit viel Sonne und Temperaturen um die 38 Grad. Damit könnte der bisherige Juni-Rekord von 37,7 Grad aus dem Jahr 2012 überboten werden. Kaum eine Wolke ist am Himmel, die Schatten spenden könnte. Aktuell messen wir in Wien 23 Grad. Das waren die Wetteraussichten.
0: Der Radio Wernerisch Gspüt Verkehrsservice für Wien und Umgebung.
2: Es ist kurz nach 6 Uhr und zurzeit gibt es keine längeren Verkehrsverzögerungen. Gute Fahrt und passen Sie auf sich auf.
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1: Mit Alexander Fekonja. Bis zu 40 Grad erwarten uns an diesem Wochenende. Das Sportministerium mahnt deswegen zu besonderer Vorsicht bei Sport im Freien. Wer sich bewegt, sollte die heißesten Stunden meiden, ausreichend trinken und auf Warnsignale wie Schwindel oder Übelkeit achten. Auch Spitäler und Pflegeeinrichtungen sind massiv gefordert, denn besonders ältere und kranke Menschen sind gefährdet. Und auch die ÖBB warnen vor möglichen Zugausfällen, weil sich bei so extremen Temperaturen quasi die Gleise verbiegen können. Um die Strompreise bei uns zu drücken, will Österreich mehr Strom aus Deutschland holen. Dazu müssen die Netze ausgebaut werden. Österreich und die Austrian Power Grid geben dafür 100 Millionen Euro aus. Die neue Leitung soll nächstes Jahr ans Netz gehen und in Österreich Stromkosten von etwa 300 Millionen Euro für uns alle sparen, so der Wirtschaftsminister. Europas größter Autobauer Volkswagen steht vor einem weiteren massiven Stellenabbau. In den nächsten Jahren sollen laut dem Manager-Magazin weltweit bis zu 100.000 der aktuell rund 657.000 Arbeitsplätze wegfallen. Das wäre eine Verdoppelung des bisherigen Abbauziels. Außerdem könnten dem Bericht zufolge 4 Werke geschlossen werden. Und bei der Fußball-WM geht's in gut einer Stunde mit den letzten Spielen der Gruppe I weiter. Norwegen und Frankreich kämpfen um den Gruppensieg. Senegal und der Irak spielen sich den dritten Platz aus und hoffen jeweils auf den Einzug ins 16. Finale. Beide stehen noch ohne Punkt da. In der Früh um 2 Uhr unserer Zeit geht's dann weiter mit der Gruppe H mit den Spielen Kap Verde gegen Saudi-Arabien und Uruguay gegen Spanien.
0: Kommen wir nun zum Wetter.
2: Heute wird es sehr heiß mit viel Sonne und Temperaturen um die 38 Grad. Damit könnte der bisherige Juni-Rekord von 37,7 Grad aus dem Jahr 2012 überboten werden. Kaum eine Wolke ist am Himmel, die Schatten spenden könnte. Aktuell messen wir in Wien 24 Grad. Das waren die aktuellen Wetterinformationen.
0: Der Radio Wernerisch Gspüt Verkehrsservice für Wien und Umgebung.
2: Es ist kurz nach 7 Uhr und es gibt momentan keine größeren Verkehrsbehinderungen oder längere Staus. Gute Fahrt und passen Sie auf sich auf.
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1: Herr und Frau Neureich hatten wieder mal geladen. Im neuen Haus fand eine große Party statt. Es floss Champagner, das Buffet war überladen. Man wollte wieder einmal zeigen, dass man's hat. Unter den Gästen war auch ein Gynäkologe. Ich brauche wohl nicht zu erklären, was das ist. Da war ein Augenarzt und noch ein Urologe, ein Ohrenarzt und außerdem noch ein Dentist. Tja, so ein Doktor. Man zeigt, man kennt auch solche Leute und dass man keine Kosten scheute. So Leute serviert man am Tableau, dann hat die Party mehr Niveau und so.

Augenarzt und er wollte es als erster wahren. Sagt zu den Gastgebern dann nur auf Wiedersehen. Was kann der Augenarzt schon treffenderes sagen? Als nächster ging der Ohrenarzt von den Doktoren. Der wollte die Hausfrau noch mit einem Gag betören. Der kommt wie Gunter Philipp wackeln mit den Ohren. Dann sagt er noch, ich lasse bald wieder was hören. Tja, so ein Doktor, der kann sich gut artikulieren. Das lernt er mit gleich beim Studieren. Als nächster war der Zahnarzt dran. Bitte hören Sie sich das an. Der Zahnarzt wollte den ganzen Trubel gern entfliehen. Gegen die Popmusik hat er sich so gesträubt. 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Ich fühle mich von der Musik schon ganz betäubt. 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Sein Abgang war einer der ganz übelsten Sorte. Sonst man es.

Zu guter Letzt ging auch noch der Gynäkologe. Das war ein fescher Mann und außerdem charmant. So ein Charisma wirkt auf Frauen wie eine Droge. Die Abschiedsworte waren direkt signifikant. Der Hausherr, der wollte nicht so ganz dem Schein trauen. Der Arzt hat irgendwie sein Misstrauen geweckt. Gnädige Frau, ich wär sehr gern mal wieder reinschauen. Das war sehr höflich, aber ich war sehr direkt. Aber Herr Doktor, wie kann man sich sowas erlauben? Da muss der Ehemann ja glauben. Dahinter steckt doch sicher mehr, wenn er das glaubt.

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1: Mit Michael Schäder. Urlaub im Ausland kann wesentlich billiger sein als in Österreich. Zu diesem Schluss kommt die Bank Austria, die sich angeschaut hat, wie viel der Urlaubseuro in welchem Land wert ist. Chefökonom Stefan Bruckbauer mit den Fakten.
2: Unter den beliebtesten Urlaubsdestinationen ist heute und war ja unser Favorit Portugal, wo man ungefähr ein Drittel mehr bekommt als in Österreich. Ein Viertel mehr als in Österreich gibt es noch in Spanien, Ungarn und der Türkei und ungefähr ein Fünftel, also 20% mehr als zu Hause bekommt man in Griechenland und Slowenien.
1: Richtig teuer wird es, wenn man seinen Urlaub in der Schweiz oder Island verbringen möchte. Da kostet es mehr als in Österreich. Grünen-Chefin Leonore Gehwessler hat angesichts der Hitzewelle in Österreich sofort Maßnahmen zum Schutz der Bevölkerung gefordert. Auch Menschen ohne Haus am See haben Hitzeschutz verdient, sagt Gehwessler in einer Aussendung. Temperaturen um die 40 Grad und der Umgang damit würden die ungerechte Politik der Regierung aufzeigen. Die Hitze werde immer mehr zu einer gesundheitlichen Bedrohung für die Menschen. Im Krieg zwischen Israel und der pro-iranischen Hisbollah-Miliz haben sich der Libanon und Israel gestern auf ein Rahmenabkommen geeinigt. Die Vereinbarung ist ein erster Schritt in Richtung eines dauerhaften Friedens, sagt US-Außenminister Marco Rubio in Washington. Die Hisbollah hat die Vereinbarung sofort abgelehnt und warnt vor einem Bürgerkrieg. Unterdessen haben die USA nach einem Angriff auf ein Frachtschiff den Iran attackiert. Zur Fußball-WM. Starke Leistung am Abend von Frankreich, das Norwegen mit 4:1 geschlagen hat. Spanien hat mit einem 1:0 gegen Uruguay den Gruppensieg geholt und die Südamerikaner aus dem Turnier geschossen. Raus ist auch Neuseeland nach einem 1:5 gegen Belgien heute früh. Und der Iran und Ägypten trennen sich 1:1, womit Ägypten weiter ist. Die Sensation ist und bleibt aber Kap Verde. Mit einem 0:0 gegen Saudi-Arabien ist der Fußballzwerg tatsächlich ins Sechzehntelfinale eingezogen.
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3: Heute wird es sehr heiß mit viel Sonne und Temperaturen um die 38 Grad. Damit könnte der bisherige Juni-Rekord von 37,7 Grad aus dem Jahr 2012 überboten werden. Kaum eine Wolke ist am Himmel, die Schatten spenden könnte. Aktuell messen wir in Wien 26 Grad. Das war das Wetter.
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3: Es ist kurz nach 8 Uhr und auf den Straßen herrscht aktuell freie Fahrt ohne wesentliche Zeitverluste. Wir wünschen eine gute Fahrt.
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12: Ich habe ein ganz besonderes Stück mitgebracht. 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Und seit Nestroy oder vielleicht schon seitdem das Theater überhaupt besteht, fehlen diese heimlichen Eisenbahnen, die die Verbindung ergeben könnten zwischen der Freude und dem Lachen des Publikums und der Meinung der ewigen Kritikhaster und Beckmesser. Mit einem Wort, es muss wo eine heimliche Eisenbahn sein. 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
1: Mit Helene Feichtenhofer. Schönen guten Morgen. In Tirol gibt es die nächste Demo auf einer wichtigen Transitstrecke. Nach dem Brenner wird heute auf der Fernpassstraße demonstriert von 10 bis 12 Uhr. Michael Schäder mit den Infos.
2: Es ist eine Bürgerinitiative, die heute demonstriert, und zwar gegen das von der Landesregierung geplante Fernpasspaket. ÖVP und SPÖ wollen die Strecke ausbauen, um sie sicherer zu machen. Über 20.000 Fahrzeuge rollen an einem durchschnittlichen Samstag über den Alpenpass. Der Spitzenwert letztes Jahr am 10. August waren rund 32.000 Fahrzeuge. Die Bürgerinitiative befürchtet, dass es mit dem Ausbau der Strecke dann noch mehr Verkehr geben wird. Das Land argumentiert mit dem neuen Mautsystem, das geplant ist, dass das aber dann wirklich abschreckt, glaubt von den Anrainern niemand.
1: Das Land Tirol rät, den Fernpass heute großräumig zu umfahren. In La Kirchen im Bezirk Gmunden ist gestern ein 86-jähriger Radfahrer bei einem Unfall ums Leben gekommen. Ein 20-jähriger Autofahrer hat den Radler übersehen, als der von einem Güterweg auf eine Straße eingefahren ist, und hat den Mann frontal mit dem Auto erwischt. Für den 86-jährigen ist jede Hilfe zu spät gekommen. Ein Alkotest beim 20-jährigen war negativ. Durch die aktuelle Hitzewelle ist die Trockenheit wieder ein Problem geworden. Immer mehr Gemeinden rufen deswegen ihre Bewohner auf, achtsam mit Wasser umzugehen, etwa darauf zu verzichten, derzeit das Auto zu waschen oder den Rasen zu bewässern. Formel 1 WM-Leader Kimi Antonelli hat bislang die Trainings für den Grand Prix von Österreich in Spielberg dominiert. Ebenfalls stark McLaren-Pilot Oscar Piastri. Red Bull-Pilot Max Verstappen wurde in den Trainings jeweils Vierter. Um 16 Uhr gibt's heute das Qualifying für den Grand Prix morgen.
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3: Heute wird es sehr heiß mit viel Sonne und Temperaturen um die 38 Grad. Damit könnte der bisherige Juni-Rekord von 37,7 Grad aus dem Jahr 2012 überboten werden. Kaum eine Wolke ist am Himmel, die Schatten spenden könnte. Aktuell messen wir in Wien 30 Grad. Das waren die Wetteraussichten.
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3: Es ist kurz nach 9 Uhr und es gibt momentan keine größeren Verkehrsbehinderungen oder längere Staus. Kommen Sie gut an Ihr Ziel.
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1: Mit Helene Feichtenhofer. An die 300.000 Rennsportfans sind dieses Wochenende am Red Bull Ring in Spielberg und feiern ihre Formel 1 Helden. Für das Rote Kreuz ist das auch heuer wieder ein Rieseneinsatz, bestätigt Einsatzleiter Bernd Peer.
2: In Summe werden wir jetzt am Wochenende um die 400 Personen im Dienst sein, wobei der Sonntag immer der Höhepunkt ist, wo wir da ca. 170, 160 gleichzeitig im Dienst haben.
1: Vor allem wegen der Hitze könnte es diesmal doppelt spannend werden. Peer appelliert an die Fans, sich vorzubereiten. Sonnencreme, Kapperl und viel, viel Wasser sollten unbedingt im Gepäck sein. Nach den heftigen Erdbeben in Venezuela gibt es mittlerweile 920 von der Regierung bestätigte Todesopfer. Mehr als 3.300 Menschen sind verletzt. Nach wie vor werden viele Menschen unter Trümmern vermisst. Der Samariterbund beteiligt sich mit einem internationalen Team bei der Suche nach Vermissten. Heute früh hat es ein neues Erdbeben an der Nordküste des Landes gegeben. Die Polizei hat in der Nacht in Linz einen 20-jährigen Probeführerscheinbesitzer in einer 70er-Zone mit 160 km/h gestoppt. Der junge Mann war noch an Ort und Stelle seinen Führerschein los. Auch sein Auto haben die Polizisten beschlagnahmt. Auch in Graz hat die Polizei die Autos von zwei Probeführerscheinbesitzern letzte Nacht beschlagnahmt. Beide waren im Ortsgebiet mit 140 km/h unterwegs. Kommenden Freitag gibt's in Linz den Prozess gegen den ehemaligen Linzer Bürgermeister Klaus Luger. Das Gericht plant einen kurzen Prozess. Die Verhandlung ist nur für 3 Stunden anberaumt. Im Auswahlverfahren um den Chefposten bei der Linzer Veranstaltungsgesellschaft LIFA soll Luger einem bevorzugten Kandidaten vorab die Fragen der Hearing-Kommission zugespielt haben. Bei einer Verurteilung drohen ihm bis zu 3 Jahre Haft.
0: Kommen wir nun zum Wetter.
3: Heute wird es sehr heiß mit viel Sonne und Temperaturen um die 38 Grad. Damit könnte der bisherige Juni-Rekord von 37,7 Grad aus dem Jahr 2012 überboten werden. Kaum eine Wolke ist am Himmel, die Schatten spenden könnte. Aktuell messen wir in Wien 32 Grad. Das war unser Wetterüberblick.
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3: Es ist kurz nach 10 Uhr und zurzeit gibt es keine längeren Verkehrsverzögerungen. Wir wünschen eine sichere Fahrt.
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4: Die Heimatgrüße heute zu Gast beim Österreichischen Volksliedwerk. Dessen Aufgabe ist es, regionale Volksmusik zu sammeln, zu dokumentieren und zu vermitteln. Hier wird kulturelles Erbe lebendig gehalten. Ilona Eggel nimmt sich in dieser Stunde Zeit, uns diese Institution vorzustellen. Liebe Ilona, danke, dass du dir heute Zeit für uns nimmst.
5: Ja, hallo. Freut mich auch sehr, dass du gekommen bist und dich interessierst für unsere Institution. Und freue mich sehr, ein bisschen was darüber erzählen zu können.
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0: Die Heimatgrüße heute zu Gast beim Österreichischen Volksliedwerk. Ich freue mich in dieser Stunde mit Ilona Eggel über diese Institution zu sprechen. Liebe Ilona, erzähl uns ein wenig über die Geschichte des Volksliedwerks.
1: Das Österreichische Volksliedwerk hat seine Ursprünge in 1904. Da wurde es im Auftrag des K&K-Ministeriums für Kultus und Unterricht ins Leben gerufen, eigentlich nur um eine repräsentative Ausgabe österreichischer Volkslieder herauszugeben. Ja, leider kam dann irgendwie der Erste Weltkrieg dazwischen und alle Bemühungen, um einen einheitlichen Konsens, ein einheitliches Werk zu schaffen, sind dann letztendlich an nationalen Spannungen gescheitert. Ja, das Volksliedwerk in seiner heutigen Form als Dachverband der Volksliedwerke der Bundesländer gibt es eigentlich seit 1974.
0: Und wenn wir hier vom Österreichischen Volksliedwerk sprechen, ihr seid der Dachverband von den vielen kleinen Volksliedwerken.
1: Genau, jedes Bundesland hat ein eigenes Volksliedwerk, die ja regional ihre eigenen Sachen sammeln und dokumentieren. Und wir sind der Dachverband und bei uns landet dann eigentlich alles im Zentralarchiv. Dieses Zentralarchiv gibt es seit 1955 und der erste Geschäftsleiter des Österreichischen Volksliedwerks war 1964, Eugen Helsberg. Und der ist auch ein Vorfahr von unserem jetzigen Obmann des Dachverbandes, Dr. Clemens Helsberg.
0: Und so schließt sich der Kreis und vieles mehr über das Österreichische Volksliedwerk gibt's gleich.

0: Ilona Eggel heute zu Gast in den Heimatgrüßen. Wir reden über das österreichische Volksliedwerk. Was ist eure Aufgabe hier?
1: Ja, also seit der Gründung 1904 zählen Sammlung, Archivierung, Dokumentation und Vermittlung von Volksmusik zu den zentralen Aufgaben unserer Institution. Es geht aber nicht nur um Traditionspflege, sondern wir möchten auch einen Raum bieten für künstlerische und interkulturelle Prozesse. Die Funktion des österreichischen Volksliedwerks als Dachverband liegt in der Schaffung von Rahmenbedingungen und der Koordination von gemeinsamen Anliegen und Projekten auf regionaler bis hin zu internationaler Ebene.
0: Und ihr seid zum Beispiel auch ein Partner des Akkordeonfestivals.
1: Ja, mit dem Akkordeonfestival verbindet uns schon eine sehr lange Partnerschaft und Freundschaft eigentlich mit dem Festivalbüro, mit dem wir gemeinsam nicht nur das Akkordeonfestival, sondern auch das Klezmorfestival betreuen. Unser Part besteht darin, dass wir hier die Workshops organisieren und anbieten. Das heißt, bei jedem Festival gibt's immer 2 bis 3 Workshops, thematisch dazu passend, mit Referenten oder Künstlern, die beim Festival mitmachen. Beim Akkordeonfestival zum Beispiel konnten wir anbieten einen Instrumentalworkshop, Akkordeon mit Helena Sousa Esteves. Dann gab es einen sehr schönen Tanzworkshop, wo es um skandinavische Tänze ging mit Tim und Jonik. Dann hatten wir noch einen Gstanzl-Workshop, einen sehr lustigen mit How to Gstanzl mit H.P. Falkner.
0: Und nochmal zurück zum Tanzworkshop. Wir sind ja hier neben der Staatsoper und ihr habt da was Besonderes gemacht.
1: Ja, das war heuer sehr schön. Das Wetter war wunderbar und frühlingshaft. Und am Ende des Tanzworkshops habe ich dann alle hinausgetrieben. Und vor der Oper gibt's ein kleines Platzerl. Und dann wurde der Tanzworkshop dort vollendet. Und man hat dann für alle Touristen und sonstige, hat man dort skandinavische Volkstänze getanzt.
0: Das österreichische Volksliedwerk. Hier bleibt Volksmusik und Volkslied lebendig.
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0: Wir sind zu Gast in der Operngasse 6. Hier befindet sich das österreichische Volksliedwerk. Wir haben vorher darüber gesprochen, dass ihr dafür sorgt, dass Volksmusik hinausgetragen wird und ihr sammelt, bewahrt und archiviert auch Volksmusik.
1: Ja, also das Archiv des österreichischen Volksliedwerks ist seit 1994 der österreichischen Nationalbibliothek zugeordnet und wir sind das Zentralarchiv für alle Archive der Bundesländer. Es ist eine seit über 100 Jahren gewachsene Sammlung, die einen repräsentativen Überblick über die musikalische Volkskultur in Vergangenheit und Gegenwart bietet.
0: Und jetzt ist euer Archiv ein ganz besonderes, weil von allen Exemplaren, die sonst in den Volksliedwerken der Bundesländer sind, ist bei euch auch eines.
1: Ja, also hier im Zentralarchiv wird natürlich in erster Linie das gesammelt und aufbewahrt, was in den Bundesländern regional gesammelt wird. Und es gibt immer ein Exemplar auch bei uns hier. Dazu kommen noch Vor- und Nachlässe bedeutender VolksliedforscherInnen und SammlerInnen.
0: Und wie Archivarbeit bei euch funktioniert, das erzählst du uns gleich.
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0: Die Heimatgrüße heute zu Gast beim österreichischen Volksliedwerk. Wir haben uns vorher ein bisschen mit eurem Archiv beschäftigt und jetzt natürlich die Frage, wie kommt Musik zu euch?
1: Ja, also in erster Linie

0: Ja, natürlich werden wir bestückt von den Bundesländern und deren Archiven, aber dann haben wir natürlich einen großen Teil auch an Bestand aus Vor- und Nachlässen. Aktuell haben wir zum Beispiel in Arbeit den Vorlass von Walter Deutsch, der letztes Jahr 102-jährig verstorben ist. Eine sehr bedeutende Persönlichkeit für uns, für das Volksliedwerk. Er war 1992 bis 1999 Präsident des österreichischen Volksliedwerks und nachher Ehrenpräsident und bis zu seinen letzten Tagen eigentlich regelmäßig hier zu Gast.
1: Und dieses Archiv kann man besuchen, man kann dort ein bisschen wühlen, wenn man will.
0: Ja, man kann sich gerne einen Termin ausmachen bei den lieben Kollegen vom Archiv. Dann kann man einfach schmökern, recherchieren und sich in unseren Lesesaal setzen und dort ein bisschen herumstöbern in der alten Zeit.
1: Danke, Ilona, dass du dir heute Zeit für uns nimmst.

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0: Das österreichische Volksliedwerk ist der Dachverband der Volksliedwerke der Bundesländer und ihr verknüpft die Archive.
1: Genau, seit 1994 werden die Archivbestände der 10 Volksliedarchive in einem Datenbankverbund erfasst. Das heißt, dieser Datenbankverbund erlaubt eine Recherche in allen Archiven der Volksliedwerke einfach online. Und dort kann man einfach nach bestimmten Liedern, Liedinhalten, Noten, Tänzen, Tonaufnahmen, Bildern oder Fachartikeln und Büchern zu Volksmusik bzw. Volkskultur suchen.
0: Ihr seid also sozusagen ein Brückenbauer zwischen den Bundesländern.
1: Ja, das hast du eigentlich sehr schön ausgedrückt. Genau das sehen wir auch als unsere wichtigste Aufgabe.
0: Und nicht nur das Brückenbauen, sondern ihr sorgt auch dafür, dass Volksmusik lebendig bleibt. Und das ist ganz wichtig, dass die Jugend damit in Berührung kommt.
1: Genau, da gibt es ein sehr schönes Projekt, das heißt Mit allen Sinnen. Da geht es darum, dass Volksmusik in die Schulen gebracht wird.
0: Und so wird Volksmusik lebendig gehalten.

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0: Newsflash!
1: In den letzten Monaten ist die Zahl der vermissten Personen dramatisch angestiegen. 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Es handelt sich um ein 19-jähriges Mädchen, das zuletzt vor 14 Tagen gesehen wurde. Die Polizei schließt die Möglichkeit nicht aus, dass es sich hier um ein Verbrechen handelt.

0: Ilona Eggel heute in den Heimatgrüßen zu Gast. Wir reden über das österreichische Volksliedwerk. Und hier in der Operngasse 6 gibt's den Treffpunkt Operngasse 6.
1: Genau, der Treffpunkt Operngasse soll hier einfach eine Plattform sein zur Begegnung und zum Kennenlernen und auch zum Austausch mit unseren Veranstaltungen. Man kann hier Noten, Bücher kaufen, CDs kaufen oder bei Veranstaltungen wie Workshops oder so ein bisschen hineinschnuppern in die Welt der Volksmusik und die Vermittlung der Volksmusik.
0: Und dafür habt ihr einen ganz riesigen Tisch und um diesen Tisch stehen besondere Stühle.
1: Ja, der Tisch ist tatsächlich etwas Besonderes. Der ist wirklich riesengroß. Wenn man nicht gesehen hat, kann man sich gar nicht vorstellen, wie groß der ist. Aber es geht ja auch darum, dass der auch ein Treffpunkt dann und Versammlungsort ist, wenn alle Bundesländer, Volksliedwerke sich hier treffen für eine Sitzung oder so, die es ja auch geben muss, da wir ja der Dachverband sind, dann müssen ja halt viele Leute um einen Tisch herum Platz haben. Das ist wirklich wie eine riesige Rittertafel. Und bestückt ist er mit Stühlen, die aus den Bundesländern kommen. Und so hat jedes Bundesland eigene Stühle beigetragen zu dieser Tafelrunde. Und dadurch ergibt sich auch ein sehr buntes Bild, weil die Stühle eben ganz unterschiedlich sind.
0: Und wer noch mehr über das österreichische Volksliedwerk erfahren will, der kann sich im Internet über euch schlau machen.
1: Genau, unter www.volksliedwerk.at.

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0: Wir sind auch schon wieder am Ende der Sendung angelangt. Liebe Ilona, vielen Dank für deine Zeit. Und wer euch besuchen will, es gibt tolle Veranstaltungen bei euch.
1: Ja, es gibt zum Beispiel eine Jodler-Tankstelle einmal im Monat, wo man einfach vorbeikommen kann und ein bisschen Jodlerluft schnuppern kann. Dann gibt es Workshops. Es gibt Archivproben, das ist auch etwas Spezielles. Da geht es darum, dass man zu einem bestimmten Thema Gäste einladet, wo man sich dann auf die Suche macht nach Archivmaterial und das dann aufbereitet und ins Hier und Heute übersetzt. Und dann kann man sich auch zusammensetzen anhand eines Musikstammtisches oder so und das einfach ausprobieren, was man da sich aus dem Archiv herausgeholt hat zum Beispiel.
0: Volksmusik erleben im österreichischen Volksliedwerk. Das waren die Heimatgrüße aus Wien. Eva Schöler bedankt sich bei Ihnen fürs Zuhören. Kommen Sie gut durch den Tag. Musik.

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1: Mit Helene Feichtenhofer. Grünen-Chefin Leonore Gewessler will angesichts der aktuellen Hitzewelle sofort Maßnahmen, um die Bevölkerung zu schützen. Die Grünen schlagen da etwa kostenlose Eintritte in Freibäder an besonders heißen Tagen ab ca. gefühlten 35 Grad vor. Auch die Einrichtung von Hitzeräumen in allen Gemeinden. Für die Regierung findet Gewessler in einem Facebook-Video klare Worte.
2: Die Hitze ist nicht normal. In den Schulen weichen die Lehrerinnen in die Keller aus zum Unterrichten, damit es irgendwie aushaltbar ist. Die Pfoten am Asphalt für einen Hund, unglaublich heiß. Wir haben Waldbrände, wir haben Wasserknappheit und das ist nicht Ideologie, das ist Realität in Österreich 2026. Und was passiert gerade politisch? Realitätsverweigerung. Anders kann ich das nicht bezeichnen, weil im Budget wird am allermeisten wo gekürzt? Beim Klimaschutz.
1: Für Mieterinnen und Mieter wollen die Grünen Erleichterungen, um Klimaanlagen oder Beschattungssysteme bewilligen zu lassen. Cobra-Einsatz gestern Abend in einer Wohnsiedlung in Elixhausen im Flachgau. Der Grund war ein Familienstreit. Ein 35-Jähriger hatte seine Angehörigen bedroht. Der Mann besitzt auch zwei Schusswaffen. Deswegen wurde nach ihm gefahndet, als er die Wohnung verlassen hat. Der Mann hat sich dann schließlich selbst der Polizei gestellt. Die Beamten haben dem Mann die Schusswaffen abgenommen. Er hatte sie nicht registriert. Die Ukraine hat laut Präsident Zelensky Russland einen Vorschlag für Frieden geschickt. Mehr Details nennt er nicht. Zuletzt haben Vertreter Russlands und der Ukraine im Februar über ein Kriegsende verhandelt. Die USA haben vermittelt. Ergebnisse sind damals nicht bekannt geworden. Das CERN in Genf legt seinen Teilchenbeschleuniger für 4 Jahre still. Es ist der größte Teilchenbeschleuniger der Welt und er soll nun aufgerüstet werden. Damit sollen dann die Chancen auf neue physikalische Entdeckungen erhöht werden.
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1: Mit Helene Feuchtenhofer. Die Hitzewelle hat Europa weiter fest im Griff. In Deutschland hat es gestern einen neuen Temperaturrekord gegeben. In Saarbrücken sind 41,1 Grad gemessen worden. Damit ist in Deutschland erstmals im Juni die 40-Grad-Marke überschritten worden. Österreichs Hotspot war gestern laut Cheers für Austria Bad Deutsch-Altenburg in Niederösterreich mit 37,8 Grad. Auch an den Notruftelefonen in Österreich ist die Hitzewelle zu merken, sagt etwa Philipp Gutlederer, der Sprecher von Notruf Niederösterreich.
2: Aufgrund der anhaltenden Hitze verzeichnen wir bereits ein erhöhtes Anrufaufkommen. Wir haben auch die Leitstelle dieses Wochenende noch stärker besetzt, damit wir diesen Anruferzahlen gerecht werden. Es gibt sehr viele Personen, die auf der Gesundheitsberatung 1450, aber auch auf der Notrufleitung 144 anrufen. Sehr viele Patienten mit Herz-Kreislauf-Beschwerden, Badeunfällen und alles, was so zu den Sommereinsätzen dazugehört.
1: Das Rote Kreuz erweitert nun auch die Temperaturmessungen im Rettungsdienst. Das soll weitere Erkenntnisse zur Hitze im Zusammenhang mit Gesundheit liefern. In Ebensee im Bezirk Gmunden ist ein 20-Jähriger ums Leben gekommen. Er wollte einem anderen Autofahrer helfen, dessen Auto liegen geblieben war. Während der Reparatur ist der 20-Jährige unter dem Auto gelegen, das mit einem Wagenheber angehoben war. Plötzlich hat der Wagenheber nachgegeben und der Mann war unter dem Auto eingeklemmt. Für den 20-Jährigen ist jede Hilfe zu spät gekommen. Trotz vereinbarter Waffenruhe haben die USA und der Iran sich wieder gegenseitig angegriffen. Beide Seiten werfen einander vor, diese Angriffe des jeweiligen anderen provoziert zu haben. Die Verhandlungen, die zu einem dauerhaften Frieden zwischen beiden Parteien führen sollen, sollen aber weitergehen. Bevor die Menschen in Graz morgen einen neuen Gemeinderat wählen, wird's noch einmal bunt. Die Christopher Street Day Parade will erneut ein Zeichen für Vielfalt, gegen Ausgrenzung und für Gleichberechtigung setzen. Tausende Teilnehmer werden erwartet. Im Vorjahr sind's rund 15.000 Menschen gewesen. Die Grazer Pride ist damit mittlerweile eine der größten Regenbogenparaden im deutschsprachigen Raum.
0: Kommen wir nun zum Wetter.
3: Heute wird es sehr heiß mit viel Sonne und Temperaturen um die 38 Grad. Damit könnte der bisherige Juni-Rekord von 37,7 Grad aus dem Jahr 2012 überboten werden. Kaum eine Wolke ist am Himmel, die Schatten spenden könnte. Aktuell messen wir in Wien 35 Grad. Das waren die Wetteraussichten.
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3: Es ist kurz nach 12 Uhr und zurzeit gibt es keine längeren Verkehrsverzögerungen. Kommen Sie gut und sicher an Ihr Ziel.
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2: Mit Helene Feichtenhofer. Auch im Mai haben wieder weniger Menschen in Österreich um Asyl angesucht. 771 Anträge waren es, um 47% weniger als noch vor einem Jahr. Michael Schäder, mittlerweile sind es vor allem Kinder, die um Asyl ansuchen.
3: 4 von 10 der bislang heuer eingebrachten Asylanträge betreffen Kinder zwischen 0 und 7 Jahren. Zum Vergleich, vor 4 Jahren waren es gerade einmal 6% der Asylanträge, die von dieser Altersgruppe gekommen sind. Zu tun hat das vor allem mit den nachgeborenen Kindern von Flüchtlingen. Sie sind auf die Welt gekommen, nachdem die Eltern in Österreich einen Asylantrag gestellt haben. Was die Nationalitäten betrifft, so kommen die meisten Anträge heuer bislang von Syrern und Afghanen.
2: Weiter entspannt hat sich die Situation in der Grundversorgung. Da ist die Zahl der Plätze seit Jahresbeginn um mehr als 5.700 zurückgegangen. Nachdem gestern in einer Wohnung in Wien Mariahilf die Leiche einer 70-jährigen Frau gefunden wurde, laufen die Ermittlungen der Polizei auf Hochtouren. Die Ermittler gehen von Mord aus und suchen unter anderem nach dem Mitbewohner der Frau. Die 70-Jährige wurde mit mehreren Stichverletzungen in der Wohnung gefunden. Einbruchsspuren gibt's nicht. Durch die aktuelle Hitzewelle ist die Trockenheit wieder ein Problem geworden. Immer mehr Gemeinden rufen deswegen ihre Bewohner auf, achtsam mit Wasser umzugehen, etwa darauf zu verzichten, derzeit das Auto zu waschen oder den Rasen zu bewässern. In vielen Ländern ist Ferienmachen für die Österreicherinnen und Österreicher günstiger als im eigenen Land. In Bulgarien, Rumänien oder auch in der Türkei kosten Übernachtungen oder Restaurantbesuche um ein Drittel weniger als bei uns. Aber auch in Italien, Kroatien oder Portugal ist der Urlaubseuro der Österreicherinnen und Österreicher mehr wert als im eigenen Land. Kostspielig wird es dagegen, wenn es in die Schweiz oder nach Island geht. Da bekommen die österreichischen Urlauber weniger für ihr Geld.
1: Kommen wir nun zum Wetter.
4: Heute Nachmittag zeigt sich viel Sonne und die Temperaturen erreichen rund 38 Grad. Damit wird der bisherige Juni-Rekord von 37,7 Grad aus dem Jahr 2012 voraussichtlich überboten. Kaum eine Wolke ist am Himmel, die Schatten spenden könnte. Aktuell messen wir in Wien 36 Grad. Das war unser Blick auf das Wetter.
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4: Es ist kurz nach 13 Uhr und momentan kommen Sie ohne längere Verzögerungen oder Staus voran. Kommen Sie gut an Ihr Ziel.
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1: Mit Helene Feichtenhofer. In Wien-Floridsdorf ist gestern Abend ein 34-Jähriger gestorben nach einem Sprung von einer Fußgängerbrücke in die Neue Donau. Der Mann soll laut seiner anwesenden Lebensgefährtin noch zu einem Brückenpfeiler geschwommen sein und dann untergegangen sein. Taucher der Berufsfeuerwehr haben den Mann an Land gebracht. Wasserretter und auch Umweltmediziner Peter Hutter warnen bei extremen Temperaturen wie derzeit davor, gleich ins Wasser zu springen.
2: Mein Vater, meine Eltern haben immer gesagt, bitte bevor du da hineinspringst, kühl dich einmal ab. Nimm das Wasser und spritzt ja Beine, Arme, vielleicht auch den Kopf und dann geh in das Wasser. Also ich denke, das ist eine ganz klare, einfache Regel.
1: Die Polizei warnt davor, von Brücken in Flüsse, Seen oder andere Gewässer zu springen. Nach den heftigen Erdbeben in Venezuela gibt es mittlerweile 920 von der Regierung bestätigte Todesopfer. Mehr als 3.300 Menschen sind verletzt. Nach wie vor werden viele Menschen unter Trümmern vermisst. Der Samariterbund beteiligt sich mit einem internationalen Team bei der Suche nach Vermissten. Heute früh hat es ein neues Erdbeben an der Nordküste des Landes gegeben. Kommenden Freitag gibt es in Linz den Prozess gegen den ehemaligen Linzer Bürgermeister Klaus Luger. Das Gericht plant einen kurzen Prozess. Die Verhandlung ist nur für 3 Stunden anberaumt. Im Auswahlverfahren um den Chefposten bei der Linzer Veranstaltungsgesellschaft LIFA soll Luger einem bevorzugten Kandidaten vorab die Fragen der Hearing-Kommission zugespielt haben. Bei einer Verurteilung drohen ihm bis zu 3 Jahre Haft. Die Hitzewelle hat Europa weiter fest im Griff. In Deutschland hat es gestern einen neuen Temperaturrekord gegeben. In Saarbrücken sind 41,3 Grad gemessen worden. Damit ist in Deutschland erstmals im Juni die 40-Grad-Marke überschritten worden. Österreichs Hotspot war gestern laut GeoSphere Austria Bad Deutsch-Altenburg in Niederösterreich mit 37,8 Grad.
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3: Heute Nachmittag zeigt sich die Sonne von ihrer besten Seite und die Temperaturen erreichen rund 38 Grad. Damit wird der bisherige Juni-Rekord von 37,7 Grad aus dem Jahr 2012 voraussichtlich übertroffen. Kaum eine Wolke ist am Himmel zu sehen, die für Schatten sorgen könnte. Aktuell messen wir in Wien 37 Grad. Das war das Wetter.
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3: Es ist kurz nach 14 Uhr und aktuell melden wir keine lang andauernden Verkehrsbehinderungen oder Staus. Kommen Sie gut und sicher an Ihr Ziel.
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1: Mit Helene Feichtenhofer. In der Region Murtal an diesem Wochenende ein freies Hotel oder Pensionsbett zu finden, das ist ein Ding der Unmöglichkeit. Die Formel 1 ist am Red Bull Ring und bringt den Tourismusbetrieben ein gutes Geschäft. Der Werbewert ist unbezahlbar, sagt Michael Ranzmeier vom Tourismusverband Murtal.
2: Wir merken auch, dass jetzt in der sehr jungen Region Murtal auch die Alternativprodukte, welche wir natürlich abseits der Rennstrecke auch anbieten, sehr positiv wahrgenommen werden. Und jetzt merkt man auch zum Beispiel im April eine Steigerung von 11% der Nächtigungen, ist für das Murtal eine sehr positive Weiterentwicklung.
1: Ranzmeier geht davon aus, dass die Formel 1 der Steiermark an die 200.000 Nächtigungen bringt. Nicht nur im Murtal, viele Fans weichen auch auf Graz oder die Südsteiermark aus. Ein Waldbrand hat gestern Abend die Feuerwehren in Schrattenbruck in der Gemeinde Melk beschäftigt. Das Feuer war auf einem Feld ausgebrochen und hat dann auf ein angrenzendes Waldstück übergegriffen. 16 Feuerwehren mit 280 Mitgliedern waren im Einsatz und konnten den Brand löschen. Aufgrund der extremen Hitze mussten 2 Feuerwehrleute mit Kreislaufproblemen medizinisch versorgt werden. Die Ukraine hat laut Präsident Zelensky Russland einen Vorschlag für Frieden geschickt. Mehr Details nennt er nicht. Zuletzt haben Vertreter Russlands und der Ukraine im Februar über ein Kriegsende verhandelt. Die USA haben vermittelt. Ergebnisse sind damals nicht bekannt geworden. Die österreichischen Fußballfans haben sich den Wecker schon gestellt. Morgen um 4 Uhr in der Früh unserer Zeit spielt das ÖFB-Team bei der WM gegen Algerien um den Aufstieg in die K.O.-Phase. Viele Lokale machen da auf und übertragen das Spiel. Auch am neuen Platz in Klagenfurt wird es übertragen. Hier allerdings als Silent-Spiel, also ohne Ton, um die Anrainer nicht zu stören.
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3: Heute Nachmittag zeigt sich viel Sonne und die Temperaturen erreichen rund 38 Grad. Damit wird der bisherige Juni-Rekord von 37,7 Grad aus dem Jahr 2012 voraussichtlich überboten. Kaum eine Wolke ist am Himmel, die Schatten spenden könnte. Aktuell messen wir in Wien 37 Grad. Das war das Wetter.
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3: Es ist kurz nach 15 Uhr und im Moment sind uns keine größeren Verkehrsbehinderungen gemeldet. Wir wünschen eine sichere Fahrt.
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1: Reinhard, jetzt kommt der Überhammer.
2: Okay.
1: Da wärst du nie drauf gekommen.
2: Was?
1: Da ist ein Loch in der Kanne. Oh.

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1: Mit Helene Feichtenhofer. In Frankreich ermittelt die Justiz gegen die Secondhand-Online-Plattform Vinted nach Gerüchten, dass über die Plattform Kinder verkauft würden. Was steckt da dahinter, Conny Diebald?
2: Auslöser der Gerüchte waren Anzeigen für Spielsachen oder andere Artikel, die eigentlich nur einen geringen Wert haben, die aber zu extrem hohen Preisen angeboten worden sind. Außerdem haben die Anzeigen Alters- und Größenangaben enthalten, die denen von kleinen Kindern entsprechen könnten. So ist etwa eine Harry Potter-Figur angeboten worden mit einer Größe von 1,58 Meter und einem Alter von 13 Jahren für 30.000 Euro. Das Ganze könnte ein verschlüsseltes System für Kinderhandel sein, haben Nutzer in sozialen Netzwerken nun schon gemutmaßt.
1: Vinted selbst sagt, man kenne die Anzeigen, bei Untersuchungen habe es keine Hinweise auf Verbindungen zu Kinderhandel gegeben. Cobra-Einsatz gestern Abend in einer Wohnsiedlung in Elixhausen im Flachgau. Der Grund war ein Familienstreit. Ein 35-Jähriger hatte seine Angehörigen bedroht. Der Mann besitzt auch zwei Schusswaffen. Deswegen wurde nach ihm gefahndet, als er die Wohnung verlassen hat. Der Mann hat sich dann schließlich selbst der Polizei gestellt. Die Beamten haben dem Mann die Schusswaffen abgenommen. Er hatte sie nicht registriert. Die Polizei hat in der Nacht in Linz einen 20-jährigen Probeführerscheinbesitzer in einer 70er-Zone mit 160 km/h gestoppt. Der junge Mann war noch an Ort und Stelle seinen Führerschein los. Auch sein Auto haben die Polizisten beschlagnahmt. Auch in Graz hat die Polizei die Autos von zwei Probeführerscheinbesitzern letzte Nacht beschlagnahmt. Beide waren im Ortsgebiet mit 140 km/h unterwegs. Im Wallgaubad in Nenzing in Vorarlberg ist gestern Abend Chlorgas ausgetreten. Es war gegen 23 Uhr, als das Leck entdeckt wurde. Es hat keine Gefahr für Menschen in der direkten Umgebung bestanden. Heute bleibt das Bad geschlossen, weil die technische Anlage komplett überholt werden muss. Auch morgen könnte das Bad noch zubleiben.
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3: Heute Nachmittag zeigt sich viel Sonne und die Temperaturen erreichen rund 38 Grad. Damit wird der bisherige Juni-Rekord von 37,7 Grad aus dem Jahr 2012 voraussichtlich überboten. Kaum eine Wolke ist am Himmel zu sehen, die für Schatten sorgen könnte. Aktuell messen wir in Wien 38 Grad. Das war das Wetter.
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3: Es ist kurz nach 16 Uhr und im Moment sind uns keine größeren Verkehrsbehinderungen gemeldet. Gute Fahrt und passen Sie auf sich auf.
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mit den drei Kolibris und dem Titel Herrgott, wie schön bist du Wien, habe ich meine heutige Wiener Melange begonnen. A Tanzerl aus der Unterlaut. Hören wir nun von Agnes Palmisano.

Das war jetzt der Walter Kramer mit am Lenersbergerl. Ja, und unsere Wiener Musik ist natürlich international. Jetzt hören wir Gian Marchino mit Wär die Donau nur ein kleines Wasserl.

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Um endlich lang haben wir jetzt ich und der Mond gehört. Für mich gibt's nur a Werner Musi. Den Titel singt uns die Mali Nagel.

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1: Das war jetzt die Katja Braunes mit A Gurde Tropfen. Den Titel Im Himmel spielt der Zierer hören wir nun von Girk Gurt und Henny Griutsch.

0: das war jetzt der Manfred Krumme mit seinen Texas-Schrammen. Yesterday, das heißt gestern. Ja, und die Optimisten, die singen jetzt Weiberl, nimm dein Bärsl lasse.
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1: Das war jetzt der René Kach hier, alias der Schorfe René, mit seinem Titel Würstelstand. Ja, aber wenn wir schon bei den Würst sind, gibt's auch einen tätowierten Leberkäs. Und den hören wir von den Bratelgeigern.
2: Es gibt in Unterkringer kleine Metzgerei. Das ist nichts Besonderes, aber eines, das ist neu. 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Er tut drauf üben, ja, er tut ihn tätowieren. Und wenn er fertig ist, dann bringt er ihn wieder zurück. So kommt der Metzger zu einem neuen Fleischprodukt. Der tätowierte Leberkäs, der wird im Rohr nicht wirklich heiß. Die Farbe hält

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Das war jetzt der Kurt Stromer mit Ja, das ist mein Land. Wo einst der alte Linigraben noch stand, das hören wir jetzt von Fritz Jelinek.

Da kommen hin zum Tisch aber junge Leute, ein wirklich fesches und ein heutliches Paar. Die erzählen von Wien von einst und auch von heute. Und wir sind da einmal so gemütlich.

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2: Ein bisschen was von da, ein bisschen was von dort, so wie es halt in meiner Sendung auch vorkommt. Aber den Titel hören wir von den Werner Spatzen.

Ja, leider neigt sich auch meine heutige Wiener Melange wieder langsam aber sicher dem Ende entgegen. Ich hoffe, die Sendung hat euch gefallen und ihr schaltet das nächste Mal wieder ein. Wenn ihr irgendwelche Wünsche habt, dann schreibt mir ein E-Mail an wiener-melange@gmx.at. Nach Möglichkeit würde ich das gerne erfüllen. Im Hintergrund hören Sie schon das Wiener Walzerorchester mit dem Kusswalzer von Johann Strauss. Und im Anschluss daran kommt noch das Innviertler Bakel mit Erstwanz auswärts ein. Und mit einem herzlichen Servus aus Wien verabschiedet sich euer Crazy Joe.

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4: Mit Helene Feichtenhofer. In Frankreich ermittelt die Justiz gegen die Secondhand-Online-Plattform Vinted nach Gerüchten, dass über die Plattform Kinder verkauft würden. Was steckt da dahinter, Conny Diebald?
5: Auslöser der Gerüchte waren Anzeigen für Spielsachen oder andere Artikel, die eigentlich nur einen geringen Wert haben, die aber zu extrem hohen Preisen angeboten worden sind. Außerdem haben die Anzeigen Alters- und Größenangaben enthalten, die denen von kleinen Kindern entsprechen könnten. So ist etwa eine Harry Potter-Figur angeboten worden mit einer Größe von 1,58 Meter und einem Alter von 13 Jahren für 30.000 Euro. Das Ganze könnte ein verschlüsseltes System für Kinderhandel sein, haben Nutzer in sozialen Netzwerken nun schon gemutmaßt.
4: Vinted selbst sagt, man kenne die Anzeigen, bei Untersuchungen habe es keine Hinweise auf Verbindungen zu Kinderhandel gegeben. Cobra-Einsatz gestern Abend in einer Wohnsiedlung in Elixhausen im Flachgau. Der Grund war ein Familienstreit. Ein 35-Jähriger hatte seine Angehörigen bedroht. Der Mann besitzt auch zwei Schusswaffen. Deswegen wurde nach ihm gefahndet, als er die Wohnung verlassen hat. Der Mann hat sich dann schließlich selbst der Polizei gestellt. Die Beamten haben dem Mann die Schusswaffen abgenommen. Er hatte sie nicht registriert. Die Polizei hat in der Nacht in Linz einen 20-jährigen Probeführerscheinbesitzer in einer 70er-Zone mit 160 km/h gestoppt. Der junge Mann war noch an Ort und Stelle seinen Führerschein los. Auch sein Auto haben die Polizisten beschlagnahmt. Auch in Graz hat die Polizei die Autos von zwei Probeführerscheinbesitzern letzte Nacht beschlagnahmt. Beide waren im Ortsgebiet mit 140 km/h unterwegs. Im Wallgaubad in Nenzing in Vorarlberg ist gestern Abend Chlorgas ausgetreten. Es war gegen 23 Uhr, als das Leck entdeckt wurde. Es hat keine Gefahr für Menschen in der direkten Umgebung bestanden. Heute bleibt das Bad geschlossen, weil die technische Anlage komplett überholt werden muss. Auch morgen könnte das Bad noch zubleiben.
3: Kommen wir nun zum Wetter.
6: Heute Abend klingt der Tag sonnig und heiß aus. In der Nacht bleibt es klar und schwach windig. In den meisten Teilen Wiens erwarten uns Tiefstwerte zwischen 20 und 26 Grad, während es in den westlichen Bezirken Richtung Wienerwald vorübergehend unter 20 Grad abkühlen kann. Aktuell messen wir in Wien 38 Grad. Morgen wird es sonnig und sehr heiß mit Höchsttemperaturen von rund 40 Grad. Der Süd- bis Südostwind kann teils lebhaft wehen. Das war das Wetter.
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6: Es ist kurz nach 17 Uhr und momentan kommen Sie ohne längere Verzögerungen oder Staus voran. Wir wünschen eine gute Fahrt.
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1: Kennen Sie die Geschichte von Franz nicht? Als Mädchen waren Sie, haben Sie jetzt gemerkt, da habe ich jetzt eine Pause gehabt. Ich habe Ihnen eine Frage gestellt, erwarte ich mir eine Antwort. In der Pause.
2: Oh ja.
1: Kennen Sie die Geschichte von Franz nicht? Als Bitchen Franz nicht wissen, wie die geht. Dann erzähle ich gerne Ihnen jetzt von einer Wiener Spezialität. Der Franz hat halbe Zeit, hat Zeit zu Füße am Freit und ich benutze da gern für die Natur. Da braucht

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Dann wollen alle Leute verreisen und fahren mit der Eisenbahn da gerne mit. Na, na, da bleib ich stur bei meiner Überfuhr, weil ich für keine Luxusreisen bin.

Mm-hmm.

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0: Ja, poeet. 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
1: Mit Helene Feichtenhofer. In Frankreich ermittelt die Justiz gegen die Secondhand-Online-Plattform Vinted nach Gerüchten, dass über die Plattform Kinder verkauft würden. Was steckt da dahinter, Conny Diebald?
2: Auslöser der Gerüchte waren Anzeigen für Spielsachen oder andere Artikel, die eigentlich nur einen geringen Wert haben, die aber zu extrem hohen Preisen angeboten worden sind. Außerdem haben die Anzeigen Alters- und Größenangaben enthalten, die denen von kleinen Kindern entsprechen könnten. So ist etwa eine Harry Potter-Figur angeboten worden mit einer Größe von 1,58 Meter und einem Alter von 13 Jahren für 30.000 Euro. Das Ganze könnte ein verschlüsseltes System für Kinderhandel sein, haben Nutzer in sozialen Netzwerken nun schon gemutmaßt.
1: Vinted selbst sagt, man kenne die Anzeigen, bei Untersuchungen habe es keine Hinweise auf Verbindungen zu Kinderhandel gegeben. Cobra-Einsatz gestern Abend in einer Wohnsiedlung in Elixhausen im Flachgau. Der Grund war ein Familienstreit. Ein 35-Jähriger hatte seine Angehörigen bedroht. Der Mann besitzt auch zwei Schusswaffen. Deswegen wurde nach ihm gefahndet, als er die Wohnung verlassen hat. Der Mann hat sich dann schließlich selbst der Polizei gestellt. Die Beamten haben dem Mann die Schusswaffen abgenommen. Er hatte sie nicht registriert. Die Polizei hat in der Nacht in Linz einen 20-jährigen Probeführerscheinbesitzer in einer 70er-Zone mit 160 km/h gestoppt. Der junge Mann war noch an Ort und Stelle seinen Führerschein los. Auch sein Auto haben die Polizisten beschlagnahmt. Auch in Graz hat die Polizei die Autos von zwei Probeführerscheinbesitzern letzte Nacht beschlagnahmt. Beide waren im Ortsgebiet mit 140 km/h unterwegs. Im Wallgaubad in Nenzing in Vorarlberg ist gestern Abend Chlorgas ausgetreten. Es war gegen 23 Uhr, als das Leck entdeckt wurde. Es hat keine Gefahr für Menschen in der direkten Umgebung bestanden. Heute bleibt das Bad geschlossen, weil die technische Anlage komplett überholt werden muss. Auch morgen könnte das Bad noch zubleiben.
0: Kommen wir nun zum Wetter.
3: Der Tag klingt sonnig und heiß aus. In der Nacht bleibt es klar und schwach windig. In den meisten Teilen Wiens erwarten wir eine Tropennacht mit Tiefstwerten zwischen 20 und 26 Grad. Nur in den westlichen Bezirken Richtung Wienerwald kann es vorübergehend unter 20 Grad abkühlen. Aktuell messen wir in Wien 37 Grad. Morgen wird es sehr heiß mit Höchstwerten von rund 40 Grad bei sonnigem Wetter und teils lebhaftem Süd- bis Südostwind. Das war unser Blick auf das Wetter.
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3: Es ist kurz nach 18 Uhr und aktuell gibt es keine längeren Staus oder Verzögerungen. Wir wünschen eine gute Fahrt.
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1: Mit Helene Feichtenhofer. In Frankreich ermittelt die Justiz gegen die Secondhand-Online-Plattform Vinted nach Gerüchten, dass über die Plattform Kinder verkauft wurden. Was steckt da dahinter, Conny Diebald?
2: Auslöser der Gerüchte waren Anzeigen für Spielsachen oder andere Artikel, die eigentlich nur einen geringen Wert haben, die aber zu extrem hohen Preisen angeboten worden sind. Außerdem haben die Anzeigen Alters- und Größenangaben enthalten, die denen von kleinen Kindern entsprechen könnten. So ist etwa eine Harry Potter-Figur angeboten worden mit einer Größe von 1,58 Meter und einem Alter von 13 Jahren für 30.000 Euro. Das Ganze könnte ein verschlüsseltes System für Kinderhandel sein, haben Nutzer in sozialen Netzwerken nun schon gemutmaßt.
1: Vinted selbst sagt, man kenne die Anzeigen, bei Untersuchungen habe es keine Hinweise auf Verbindungen zu Kinderhandel gegeben. Cobra-Einsatz gestern Abend in einer Wohnsiedlung in Elixhausen im Flachgau. Der Grund war ein Familienstreit. Ein 35-Jähriger hatte seine Angehörigen bedroht. Der Mann besitzt auch zwei Schusswaffen. Deswegen wurde nach ihm gefahndet, als er die Wohnung verlassen hat. Der Mann hat sich dann schließlich selbst der Polizei gestellt. Die Beamten haben dem Mann die Schusswaffen abgenommen. Er hatte sie nicht registriert. Die Polizei hat in der Nacht in Linz einen 20-jährigen Probeführerscheinbesitzer in einer 70er-Zone mit 160 km/h gestoppt. Der junge Mann war noch an Ort und Stelle seinen Führerschein los. Auch sein Auto haben die Polizisten beschlagnahmt. Auch in Graz hat die Polizei die Autos von zwei Probeführerscheinbesitzern letzte Nacht beschlagnahmt. Beide waren im Ortsgebiet mit 140 km/h unterwegs. Im Wallgaubad in Nenzing in Vorarlberg ist gestern Abend Chlorgas ausgetreten. Es war gegen 23 Uhr, als das Leck entdeckt wurde. Es hat keine Gefahr für Menschen in der direkten Umgebung bestanden. Heute bleibt das Bad geschlossen, weil die technische Anlage komplett überholt werden muss. Auch morgen könnte das Bad noch zubleiben.
0: Kommen wir nun zum Wetter.
3: Heute Abend klingt der Tag sonnig und heiß aus. In der Nacht bleibt es klar und schwach windig. In den meisten Teilen Wiens erwarten uns Tiefstwerte zwischen 20 und 26 Grad, während es in den westlichen Bezirken Richtung Wienerwald vorübergehend unter 20 Grad abkühlen kann. Aktuell messen wir in Wien 36 Grad. Morgen wird es sonnig und sehr heiß mit Höchstwerten von rund 40 Grad. Der Süd- bis Südostwind kann teils lebhaft wehen. Das war unser Wetterüberblick.
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3: Es ist kurz nach 19 Uhr und aktuell gibt es keine längeren Staus oder Verzögerungen. Wir wünschen eine gute Fahrt.
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1: Mit Helene Feichtenhofer. In Frankreich ermittelt die Justiz gegen die Secondhand-Online-Plattform Vinted nach Gerüchten, dass über die Plattform Kinder verkauft wurden. Was steckt da dahinter, Conny Diebald?
2: Auslöser der Gerüchte waren Anzeigen für Spielsachen oder andere Artikel, die eigentlich nur einen geringen Wert haben, die aber zu extrem hohen Preisen angeboten worden sind. Außerdem haben die Anzeigen Alters- und Größenangaben enthalten, die denen von kleinen Kindern entsprechen könnten. So ist etwa eine Harry Potter-Figur angeboten worden mit einer Größe von 1,58 Meter und einem Alter von 13 Jahren für 30.000 Euro. Das Ganze könnte ein verschlüsseltes System für Kinderhandel sein, haben Nutzer in sozialen Netzwerken nun schon gemutmaßt.
1: Vinted selbst sagt, man kenne die Anzeigen, bei Untersuchungen habe es keine Hinweise auf Verbindungen zu Kinderhandel gegeben. Cobra-Einsatz gestern Abend in einer Wohnsiedlung in Elixhausen im Flachgau. Der Grund war ein Familienstreit. Ein 35-Jähriger hatte seine Angehörigen bedroht. Der Mann besitzt auch zwei Schusswaffen. Deswegen wurde nach ihm gefahndet, als er die Wohnung verlassen hat. Der Mann hat sich dann schließlich selbst der Polizei gestellt. Die Beamten haben dem Mann die Schusswaffen abgenommen. Er hatte sie nicht registriert. Die Polizei hat in der Nacht in Linz einen 20-jährigen Probeführerscheinbesitzer in einer 70er-Zone mit 160 km/h gestoppt. Der junge Mann war noch an Ort und Stelle seinen Führerschein los. Auch sein Auto haben die Polizisten beschlagnahmt. Auch in Graz hat die Polizei die Autos von zwei Probeführerscheinbesitzern letzte Nacht beschlagnahmt. Beide waren im Ortsgebiet mit 140 km/h unterwegs. Im Wallgaubad in Nenzing in Vorarlberg ist gestern Abend Chlorgas ausgetreten. Es war gegen 23 Uhr, als das Leck entdeckt wurde. Es hat keine Gefahr für Menschen in der direkten Umgebung bestanden. Heute bleibt das Bad geschlossen, weil die technische Anlage komplett überholt werden muss. Auch morgen könnte das Bad noch zubleiben.
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guten Tag, meine lieben Damen und Herren, oder bitte guten Abend, ganz wie es gefällig ist. Hier spricht der Petritschku, also der Petritschku Alexandritschek. Und möchte ich Ihnen bitte schön, prosim, eine Kleinigkeit erklären. Schauen Sie, ein Österreicher, wenn Sie den ein bisschen fest anschauen, zerfällt er gleich auf mehrere Teile. Und zwar ein großer, gewichtiger Teil von ihm stammt, bitte schön, aus Böhmen. Und anderer Teil wieder von Österreicher stammt, gerne sehen, aus Ungarn.

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2: Ein herzliches Servus zu meiner Sendung »So klingt's bei uns in Wien«. Schön, dass Sie dabei sind. Mir ist vor kurzem aufgefallen, dass eigentlich der Franz in sehr vielen Liedern vorkommt und habe heute einige zusammengesucht für die Sendung und den Beginn dazu macht gleich das Lied »Ich bin und bleib der Franzl aus Wien«. Und was würde da nicht besser passen als gesungen von Franz Schier?

Na, haben Sie sie gekannt, die Geschichte von Franz, von der schrägen Wiesen am Donaukanal? Das haben wir jetzt gehört von Franz Horacek und Erich Zipp. Und jetzt singt uns die Stubenfliege, schön ist so ein Ringelspü. Und horchen Sie, was da dem Franz passiert ist.

0: Ja, das war Michael Berfler mit Das Glück ist ein Vogel, der Liebesgeschichte von Franz und von der Resi. Und da passt perfekt dazu, ja, das sind heute Wiener Geschichten. Und das hören wir jetzt von Peter Alexander und Paul Hörbiger.
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und jetzt hören wir von meinem Vater Erich Zipp und mir so typische Wiener Gstanzl. Natürlich auch in Franzl.

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Ja, mit Die Gassenkinder von Horst Mähler erweitern wir jetzt unser Namenrepertoire in der Sendung und kommen zum Johann oder auch als Hans bekannt oder in Wien auch als Schani. Und dazu hören wir jetzt ein Lied von Franz Schier und danach Das ist der Frühling in Wien von Dagmar Koller, denn da tragt der Schani das Café im Garten hinaus, in den sogenannten Schani-Garten.

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Man muss dazu sagen, dass bei uns der Schani auch die Bedeutung hat für einen Hilfslanger oder eine Hilfskraft. Und damit komme ich langsam zum Peppi, zum Josef. Und als ich dafür Lieder gesucht habe in meinem Radioarchiv, ist mir der Harmonika-Peppi aufgefallen von Duo Čapek und dann aber auch ein Harmonika-Hansl von Maria Andergast und Hans Lang gesungen. Und die beiden Lieder hören wir jetzt.

Ja, das war eine historische Aufnahme von Marli Nagl, begleitet von den Hofburgschrammeln mit Beppi, Beppi. Und wenn ich Beppi höre, fällt er mir irgendwie ad hoc sofort der Beppi-Katerka ein. Er war

wirklich ein Unikum und er hat so tolle Lieder geschrieben und ein sehr bekanntes Lied, vor allem in Verbindung mit Christel Prager, ist Zimmerkuchel Kabinett. Und

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Das haben wir jetzt gehört vom Europa-Charlie mit dem Vienna-Trio. Ja, und Charlie, na, das ist der Spitzname für den Karl. Und auch für den Georg gibt's einen Spitznamen, nämlich Schurl. Und dazu fällt mir natürlich der Georg Danz ein. Und ich habe mir dazu ausgesucht, ich bin ein Knierer.

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0: Das war das Duo Zipposlanski mit Unter der Martinswand. Das Lied habe ich jetzt gespielt für meine lieben Kollegen in Tirol, ohne denen es ja Radio Wernerisch gespielt gar nicht geben würde und die ich jetzt am Wochenende besucht habe. Und nachdem das so ein Wiener Lied über Tirol ist, hat das jetzt perfekt gepasst. Ich möchte damit ganz lieb meine Kollegen grüßen lassen, vor allem dem Freddy. Und dem widme ich jetzt auch das nächste Lied, Bitzi, Herr Friseur, gesungen von Peter Alexander. Und damit möchte ich mich auch bei Ihnen verabschieden. Ich hoffe, die Sendung hat Ihnen gefallen und Sie sind auch nächstes Mal wieder dabei, wenn es wieder heißt, so klingt's bei uns in Wien. Ihre Marion Zipp.
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Die Nani erzählen wollte jetzt. Sie war gar nicht so komplett.

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